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1: Im Studio Cornelius Dreger. Schönen guten Morgen. Gemeinsame Übungen, neue Technologien und eine neue Taskforce. Die Ostseestaaten wollen beim Thema Drohnenabwehr künftig enger zusammenarbeiten. Das wurde bei einem Treffen der Innenminister in Flensburg vereinbart. Die neue Sicherheitstaskforce soll aber auch auf andere hybride Bedrohungen reagieren, so Bundesinnenminister Dobrindt.
2: Wir reden hier in der Ostsee von gekappten Unterwasserkabeln, von Anschlagsversuchen, von Desinformationskampagnen. Alles dient der Destabilisierung unserer Gesellschaften, der Politik, unserer Demokratien.
1: Das Land Berlin wird nach einem Hackerangriff erpresst, will laut regierendem Bürgermeister Wegner aber nicht auf die Forderung eingehen. Mitte August hatte die Attacke die Berliner Behörden zum Teil lahmgelegt. Es wird immer noch geprüft, welche Daten gestohlen wurden. Die Hacker behaupten laut einem Spiegelbericht, an etliche Daten gekommen zu sein und sie drohen damit, sie zu veröffentlichen, sollten sie nicht gut 2 Millionen Euro in Bitcoin bekommen. US-Präsident Trump hat einen Öldeal mit Venezuela verkündet. Die USA erhalten die Mehrheitskontrolle über 65 Milliarden Barrel venezolanisches Erdöl. Die US-Ölreserven würden sich dadurch mehr als verdoppeln. Im Januar hatten die USA Venezuelas damaligen Präsidenten Maduro gefangen genommen. Norwegen nimmt Abschied von König Harald. Tausende Menschen legten Blumen und Karten vor dem Palast in Oslo nieder. Viele umarmten sich und weinten. Am Abend wurde der Sarg durch die Hauptstadt zum Schloss gefahren. Harald soll zunächst in der Schlosskapelle aufgebahrt werden. Der FC Bayern macht zum Bundesliga-Start genau da weiter, wo er vor der Sommerpause aufgehört hat. Im Eröffnungsspiel gegen den VfB Stuttgart haben die Bayern am Ende deutlich mit 5:1 gewonnen. Das Team von Trainer Vincent Kompany ließ sich auch nicht vom zwischenzeitlichen Ausgleich der Stuttgarter schocken. Bayern-Spieler und Torschütze zum 4:1 Alexander Pavlovic sagte bei Sky:
3: Wir haben von Anfang bis Ende alles gegeben und ist oft gegen Stuttgart so, dass sie mit der zweiten Hälfte ein bisschen einbrechen, nicht mehr so viel Kraft haben und es war heute wieder so und wir machen immer weiter, hören nicht auf und machen unsere Tore.
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4: mit KI-Support. Wolkig und ab und zu nass ist es heute Vormittag. Im Norden und Westen ziehen viele Wolken durch. An der Küste regnet es zeitweise. Sonst scheint oft die Sonne und später kommen mehr Wolken dazu. Nur vereinzelt ein kurzer Schauer. Dazu werden es 20 bis 27 Grad. Morgen geht's gemischt weiter, meist trocken, maximal bis 29 Grad.

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1: Im Studio Cornelius Dreger. Schönen guten Morgen. Gemeinsame Übungen, neue Technologien und eine neue Taskforce. Die Ostseestaaten wollen beim Thema Drohnenabwehr künftig enger zusammenarbeiten. Das wurde bei einem Treffen der Innenminister in Flensburg vereinbart. Die neue Sicherheitstaskforce soll aber auch auf andere hybride Bedrohungen reagieren, so Bundesinnenminister Dobrindt.
2: Wir reden hier in der Ostsee von gekappten Unterwasserkabeln, von Anschlagsversuchen, von Desinformationskampagnen. Alles dient der Destabilisierung unserer Gesellschaften, der Politik, unserer Demokratien.
1: Das Land Berlin wird nach einem Hackerangriff erpresst, will laut regierendem Bürgermeister Wegner aber nicht auf die Forderung eingehen. Mitte August hatte die Attacke die Berliner Behörden zum Teil lahmgelegt. Es wird immer noch geprüft, welche Daten gestohlen wurden. Die Hacker behaupten laut einem Spiegelbericht an etliche Daten gekommen zu sein und sie drohen damit, sie zu veröffentlichen, sollten sie nicht gut 2 Millionen Euro in Bitcoin bekommen. US-Präsident Trump hat einen Öldeal mit Venezuela verkündet. Die USA erhalten die Mehrheitskontrolle über 65 Milliarden Barrel venezolanisches Erdöl. Die US-Ölreserven würden sich dadurch mehr als verdoppeln. Im Januar hatten die USA Venezuelas damaligen Präsidenten Maduro gefangen genommen. Norwegen nimmt Abschied von König Harald. Tausende Menschen legten Blumen und Karten vor dem Palast in Oslo nieder. Viele umarmten sich und weinten. Am Abend wurde der Sarg durch die Hauptstadt zum Schloss gefahren. Harald soll zunächst in der Schlosskapelle aufgebahrt werden. Der FC Bayern macht zum Bundesliga-Start genau da weiter, wo er vor der Sommerpause aufgehört hat. Im Eröffnungsspiel gegen den VfB Stuttgart haben die Bayern am Ende deutlich mit 5:1 gewonnen. Das Team von Trainer Vincent Kompany ließ sich auch nicht vom zwischenzeitlichen Ausgleich der Stuttgarter schocken. Bayern-Spieler und Torschütze zum 4:1 Alexander Pavlovic sagte bei Sky:
3: Wir haben von Anfang bis Ende alles gegeben und ist oft gegen Stuttgart so, dass sie mit der zweiten Hälfte ein bisschen einbrechen, nicht mehr so viel Kraft haben und es war heute wieder so und wir machen immer weiter, hören nicht auf und machen unsere Tore.
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4: mit KI-Support. Wolkig und ab und zu nass ist es heute Vormittag. Im Norden und Westen ziehen viele Wolken durch. An der Küste regnet es zeitweise, sonst scheint oft die Sonne und später kommen mehr Wolken dazu, nur vereinzelt ein kurzer Schauer. Dazu werden es 20 bis 27 Grad. Morgen geht's gemischt weiter, meist trocken, maximal bis 29 Grad.

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1: Im Studio Cornelius Dreger. Schönen guten Morgen. Gemeinsame Übungen, neue Technologien und eine neue Taskforce. Die Ostseestaaten wollen beim Thema Drohnenabwehr künftig enger zusammenarbeiten. Das wurde bei einem Treffen der Innenminister in Flensburg vereinbart. Die neue Sicherheitstaskforce soll aber auch auf andere hybride Bedrohungen reagieren, so Bundesinnenminister Dobrindt.
2: Wir reden hier in der Ostsee von gekappten Unterwasserkabeln, von Anschlagsversuchen, von Desinformationskampagnen. Alles dient der Destabilisierung unserer Gesellschaften, der Politik, unserer Demokratien.
1: Das Land Berlin wird nach einem Hackerangriff erpresst, will laut regierendem Bürgermeister Wegner aber nicht auf die Forderung eingehen. Mitte August hatte die Attacke die Berliner Behörden zum Teil lahmgelegt. Es wird immer noch geprüft, welche Daten gestohlen wurden. Die Hacker behaupten laut einem Spiegelbericht an etliche Daten gekommen zu sein und sie drohen damit, sie zu veröffentlichen, sollten sie nicht gut 2 Millionen Euro in Bitcoin bekommen. US-Präsident Trump hat einen Öldeal mit Venezuela verkündet. Die USA erhalten die Mehrheitskontrolle über 65 Milliarden Barrel venezolanisches Erdöl. Die US-Ölreserven würden sich dadurch mehr als verdoppeln. Im Januar hatten die USA Venezuelas damaligen Präsidenten Maduro gefangen genommen. Norwegen nimmt Abschied von König Harald. Tausende Menschen legten Blumen und Karten vor dem Palast in Oslo nieder. Viele umarmten sich und weinten. Am Abend wurde der Sarg durch die Hauptstadt zum Schloss gefahren. Harald soll zunächst in der Schlosskapelle aufgebahrt werden. Der FC Bayern macht zum Bundesliga-Start genau da weiter, wo er vor der Sommerpause aufgehört hat. Im Eröffnungsspiel gegen den VfB Stuttgart haben die Bayern am Ende deutlich mit 5:1 gewonnen. Das Team von Trainer Vincent Kompany ließ sich auch nicht vom zwischenzeitlichen Ausgleich der Stuttgarter schocken. Bayern-Spieler und Torschütze zum 4:1 Alexander Pavlovic sagte bei Sky:
3: Wir haben von Anfang bis Ende alles gegeben und es ist oft gegen Stuttgart so, dass sie mit der zweiten Hälfte ein bisschen einbrechen, nicht mehr so viel Kraft haben und es war heute wieder so und wir machen immer weiter, hören nicht auf und machen unsere Tore.
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4: mit KI-Support. Wolkig und ab und zu nass ist es heute Vormittag. Im Norden und Westen ziehen viele Wolken durch. An der Küste regnet es zeitweise, sonst scheint oft die Sonne und später kommen mehr Wolken dazu, nur vereinzelt ein kurzer Schauer. Dazu werden es 20 bis 27 Grad. Morgen geht's gemischt weiter, meist trocken, maximal bis 29 Grad.

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1: Im Studio Cornelius Dreger. Schönen guten Morgen. Gemeinsame Übungen, neue Technologien und eine neue Taskforce. Die Ostseestaaten wollen beim Thema Drohnenabwehr künftig enger zusammenarbeiten. Das wurde bei einem Treffen der Innenminister in Flensburg vereinbart. Die neue Sicherheitstaskforce soll aber auch auf andere hybride Bedrohungen reagieren, so Bundesinnenminister Dobrindt.
2: Wir reden hier in der Ostsee von gekappten Unterwasserkabeln, von Anschlagsversuchen, von Desinformationskampagnen. Alles dient der Destabilisierung unserer Gesellschaften, der Politik, unserer Demokratien.
1: Das Land Berlin wird nach einem Hackerangriff erpresst, will laut regierendem Bürgermeister Wegner aber nicht auf die Forderung eingehen. Mitte August hatte die Attacke die Berliner Behörden zum Teil lahmgelegt. Es wird immer noch geprüft, welche Daten gestohlen wurden. Die Hacker behaupten laut einem Spiegelbericht an etliche Daten gekommen zu sein und sie drohen damit, sie zu veröffentlichen, sollten sie nicht gut 2 Millionen Euro in Bitcoin bekommen. US-Präsident Trump hat einen Öldeal mit Venezuela verkündet. Die USA erhalten die Mehrheitskontrolle über 65 Milliarden Barrel venezolanisches Erdöl. Die US-Ölreserven würden sich dadurch mehr als verdoppeln. Im Januar hatten die USA Venezuelas damaligen Präsidenten Maduro gefangen genommen. Norwegen nimmt Abschied von König Harald. Tausende Menschen legten Blumen und Karten vor dem Palast in Oslo nieder. Viele umarmten sich und weinten. Am Abend wurde der Sarg durch die Hauptstadt zum Schloss gefahren. Harald soll zunächst in der Schlosskapelle aufgebahrt werden. Der FC Bayern macht zum Bundesliga-Start genau da weiter, wo er vor der Sommerpause aufgehört hat. Im Eröffnungsspiel gegen den VfB Stuttgart haben die Bayern am Ende deutlich mit 5:1 gewonnen. Das Team von Trainer Vincent Kompany ließ sich auch nicht vom zwischenzeitlichen Ausgleich der Stuttgarter schocken. Bayern-Spieler und Torschütze zum 4:1 Alexander Pavlovic sagte bei Sky:
3: Wir haben von Anfang bis Ende alles gegeben und es oft ging Stuttgart so, dass sie mit der zweiten Hälfte ein bisschen einbrechen, nicht mehr so viel Kraft haben und es war heute wieder so und wir machen immer weiter, hören nicht auf und machen unsere Tore.
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4: mit KI-Support. Wolkig und ab und zu nass ist es heute Vormittag. Im Norden und Westen ziehen viele Wolken durch. An der Küste regnet es zeitweise. Sonst scheint oft die Sonne und später kommen mehr Wolken dazu. Nur vereinzelt ein kurzer Schauer. Dazu werden es 20 bis 27 Grad. Morgen geht's gemischt weiter, meist trocken, maximal bis 29 Grad.
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1: Im Studio Cornelius Dreger. Schönen guten Morgen. Gemeinsame Übungen, neue Technologien und eine neue Taskforce. Die Ostseestaaten wollen beim Thema Drohnenabwehr künftig enger zusammenarbeiten. Das wurde bei einem Treffen der Innenminister in Flensburg vereinbart. Die neue Sicherheitstaskforce soll aber auch auf andere hybride Bedrohungen reagieren, so Bundesinnenminister Dobrindt.
2: Wir reden hier in der Ostsee von gekappten Unterwasserkabeln, von Anschlagsversuchen, von Desinformationskampagnen. Alles dient der Destabilisierung unserer Gesellschaften, der Politik, unserer Demokratien.
1: Das Land Berlin wird nach einem Hackerangriff erpresst, will laut regierendem Bürgermeister Wegner aber nicht auf die Forderung eingehen. Mitte August hatte die Attacke die Berliner Behörden zum Teil lahmgelegt. Es wird immer noch geprüft, welche Daten gestohlen wurden. Die Hacker behaupten laut einem Spiegelbericht, an etliche Daten gekommen zu sein und sie drohen damit, sie zu veröffentlichen, sollten sie nicht gut 2 Millionen Euro in Bitcoin bekommen. US-Präsident Trump hat einen Öldeal mit Venezuela verkündet. Die USA erhalten die Mehrheitskontrolle über 65 Milliarden Barrel venezolanisches Erdöl. Die US-Ölreserven würden sich dadurch mehr als verdoppeln. Im Januar hatten die USA Venezuelas damaligen Präsidenten Maduro gefangen genommen. Norwegen nimmt Abschied von König Harald. Tausende Menschen legten Blumen und Karten vor dem Palast in Oslo nieder. Viele umarmten sich und weinten. Am Abend wurde der Sarg durch die Hauptstadt zum Schloss gefahren. Harald soll zunächst in der Schlosskapelle aufgebahrt werden. Der FC Bayern macht zum Bundesliga-Start genau da weiter, wo er vor der Sommerpause aufgehört hat. Im Eröffnungsspiel gegen den VfB Stuttgart haben die Bayern am Ende deutlich mit 5:1 gewonnen. Das Team von Trainer Vincent Kompany ließ sich auch nicht vom zwischenzeitlichen Ausgleich der Stuttgarter schocken. Bayern-Spieler und Torschütze zum 4:1 Alexander Pavlovic sagte bei Sky:
3: Wir haben von Anfang bis Ende alles gegeben und ist oft gegen Stuttgart so, dass sie mit der zweiten Hälfte ein bisschen einbrechen, nicht mehr so viel Kraft haben und es war heute wieder so und wir machen immer weiter, hören nicht auf und machen unsere Tore.
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4: mit KI-Support. Wolkig und ab und zu nass ist es heute Vormittag. Im Norden und Westen ziehen viele Wolken durch. An der Küste regnet es zeitweise, sonst scheint oft die Sonne und später kommen mehr Wolken dazu, nur vereinzelt ein kurzer Schauer. Dazu werden es 20 bis 27 Grad. Morgen geht's gemischt weiter, meist trocken, maximal bis 29 Grad.
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1: Im Studio Cornelius Dreger. Schönen guten Morgen. Gemeinsame Übungen, neue Technologien und eine neue Taskforce. Die Ostseestaaten wollen beim Thema Drohnenabwehr künftig enger zusammenarbeiten. Das wurde bei einem Treffen der Innenminister in Flensburg vereinbart. Die neue Sicherheitstaskforce soll aber auch auf andere hybride Bedrohungen reagieren, so Bundesinnenminister Dobrindt.
2: Wir reden hier in der Ostsee von gekappten Unterwasserkabeln, von Anschlagsversuchen, von Desinformationskampagnen. Alles dient der Destabilisierung unserer Gesellschaften, der Politik, unserer Demokratien.
1: Das Land Berlin wird nach einem Hackerangriff erpresst, will laut regierendem Bürgermeister Wegner aber nicht auf die Forderung eingehen. Mitte August hatte die Attacke die Berliner Behörden zum Teil lahmgelegt. Es wird immer noch geprüft, welche Daten gestohlen wurden. Die Hacker behaupten laut einem Spiegelbericht, an etliche Daten gekommen zu sein und sie drohen damit, sie zu veröffentlichen, sollten sie nicht gut 2 Millionen Euro in Bitcoin bekommen. US-Präsident Trump hat einen Öldeal mit Venezuela verkündet. Die USA erhalten die Mehrheitskontrolle über 65 Milliarden Barrel venezolanisches Erdöl. Die US-Ölreserven würden sich dadurch mehr als verdoppeln. Im Januar hatten die USA Venezuelas damaligen Präsidenten Maduro gefangen genommen. Norwegen nimmt Abschied von König Harald. Tausende Menschen legten Blumen und Karten vor dem Palast in Oslo nieder. Viele umarmten sich und weinten. Am Abend wurde der Sarg durch die Hauptstadt zum Schloss gefahren. Harald soll zunächst in der Schlosskapelle aufgebahrt werden. Der FC Bayern macht zum Bundesliga-Start genau da weiter, wo er vor der Sommerpause aufgehört hat. Im Eröffnungsspiel gegen den VfB Stuttgart haben die Bayern am Ende deutlich mit 5:1 gewonnen. Das Team von Trainer Vincent Kompany ließ sich auch nicht vom zwischenzeitlichen Ausgleich der Stuttgarter schocken. Bayern-Spieler und Torschütze zum 4:1 Alexander Pavlovic sagte bei Sky:
3: Wir haben von Anfang bis Ende alles gegeben und ist oft gegen Stuttgart so, dass sie mit der zweiten Hälfte ein bisschen einbrechen, nicht mehr so viel Kraft haben und es war heute wieder so und wir machen immer weiter, hören nicht auf und machen unsere Tore.
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4: mit KI-Support. Wolkig und ab und zu nass ist es heute Vormittag. Im Norden und Westen ziehen viele Wolken durch. An der Küste regnet es zeitweise. Sonst scheint oft die Sonne und später kommen mehr Wolken dazu. Nur vereinzelt ein kurzer Schauer. Dazu werden es 20 bis 27 Grad. Morgen geht's gemischt weiter, meist trocken, maximal bis 29 Grad.
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1: Im Studio Cornelius Dreger. Schönen guten Morgen. Gemeinsame Übungen, neue Technologien und eine neue Taskforce. Die Ostseestaaten wollen beim Thema Drohnenabwehr künftig enger zusammenarbeiten. Das wurde bei einem Treffen der Innenminister in Flensburg vereinbart. Die neue Sicherheitstaskforce soll aber auch auf andere hybride Bedrohungen reagieren, so Bundesinnenminister Dobrindt.
2: Wir reden hier in der Ostsee von gekappten Unterwasserkabeln, von Anschlagsversuchen, von Desinformationskampagnen. Alles dient der Destabilisierung unserer Gesellschaften, der Politik, unserer Demokratien.
1: Das Land Berlin wird nach einem Hackerangriff erpresst, will laut regierendem Bürgermeister Wegner aber nicht auf die Forderung eingehen. Mitte August hatte die Attacke die Berliner Behörden zum Teil lahmgelegt. Es wird immer noch geprüft, welche Daten gestohlen wurden. Die Hacker behaupten laut einem Spiegelbericht an etliche Daten gekommen zu sein und sie drohen damit, sie zu veröffentlichen, sollten sie nicht gut 2 Millionen Euro in Bitcoin bekommen. US-Präsident Trump hat einen Öldeal mit Venezuela verkündet. Die USA erhalten die Mehrheitskontrolle über 65 Milliarden Barrel venezolanisches Erdöl. Die US-Ölreserven würden sich dadurch mehr als verdoppeln. Im Januar hatten die USA Venezuelas damaligen Präsidenten Maduro gefangen genommen. Norwegen nimmt Abschied von König Harald. Tausende Menschen legten Blumen und Karten vor dem Palast in Oslo nieder. Viele umarmten sich und weinten. Am Abend wurde der Sarg durch die Hauptstadt zum Schloss gefahren. Harald soll zunächst in der Schlosskapelle aufgebahrt werden. Der FC Bayern macht zum Bundesliga-Start genau da weiter, wo er vor der Sommerpause aufgehört hat. Im Eröffnungsspiel gegen den VfB Stuttgart haben die Bayern am Ende deutlich mit 5:1 gewonnen. Das Team von Trainer Vincent Kompany ließ sich auch nicht vom zwischenzeitlichen Ausgleich der Stuttgarter schocken. Bayern-Spieler und Torschütze zum 4:1 Alexander Pavlovic sagte bei Sky:
3: Wir haben von Anfang bis Ende alles gegeben und ist oft gegen Stuttgart so, dass sie mit der zweiten Hälfte ein bisschen einbrechen, nicht mehr so viel Kraft haben und es war heute wieder so und wir machen immer weiter, hören nicht auf und machen unsere Tore.
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4: mit KI-Support. Wolkig und ab und zu nass ist es heute Vormittag. Im Norden und Westen ziehen viele Wolken durch. An der Küste regnet es zeitweise. Sonst scheint oft die Sonne und später kommen mehr Wolken dazu. Nur vereinzelt ein kurzer Schauer. Dazu werden es 20 bis 27 Grad. Morgen geht's gemischt weiter, meist trocken, maximal bis 29 Grad.
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1: Mit KI-Support. Wolkig und ab und zu nass ist es heute Vormittag. Im Norden und Westen ziehen viele Wolken durch. An der Küste regnet es zeitweise, sonst scheint oft die Sonne und später kommen mehr Wolken dazu, nur vereinzelt ein kurzer Schauer. Dazu werden es 20 bis 27 Grad. Morgen geht's gemischt weiter, meist trocken, maximal bis 29 Grad.
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Ja, Jürgen Morier, ein Song erstellt mit KI-Support. Muss man ja mittlerweile dabei sagen, das war aus Radio Kelmes Lied. Und das kam effektiv an einen Roboter, wurde der gesungen. 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
1: So, und wie versprochen, habe ich nur unser Gast in ihr Studio und sage, guten Morgen, liebe Jean.
2: Guten Morgen, Sascha.
1: Jean, wir haben vor allem bei uns in der Keller ihr Studio gehabt, früher, wo wir noch ein Radio-Studio privat haben. Und für euch auch sind wir leider nicht dazu gekommen. Du hast mal Reklame für euch gemacht, aber wir haben je Interview gemacht, weil wir die ganz ehrlich gesagt verpasst haben.
2: Verpasst haben, dann ist vor die Urlaub.
1: Genau. Wir dieses Jahr ein bisschen oder erste Kirche in der College, hier ist nicht Studio, wir immer über dasselbe Thema zu kalle. Der macht das all seit Jahren.
2: Seit 2019 macht er das immer über Televide.
1: Jedes Jahr auch durch? Ja. Oder ist da eine Pause gewesen mit Corona?
2: Nein, so ja, mit Corona an freie Markt, zwar in kleineren Umfang, wie man sieht, aber auch nicht durch eure Marke.
1: Und da jedes ganz lecker Pastetchen Erde. Vertell uns hier drüber. Ich weiß, du stehst selber auch in der Küche.
2: Genau, ja, in der Küche an Frau Team, wir sind mit 5 Mann in der Küche. Ich bin an Frieden mit noch einer anderen Frau. So läuft das praktisch seit die Jahre noch. Und was soll man da noch voll gut sagen? Es wird wärm Jod, denke ich. Also die Frieden sind immer Jod. Wir haben die Erdjodpastetchen, die Leute kommen immer wärm zurück. Also wir haben für ein Jahr auch 350 Erdens. Also da kann man sich mit ziehen lassen, denke ich.
1: Nun muss man sagen, die 350 Portionen, die mag der auch relativ kurze Zeit. Die Veranstaltung fängt an, sagen Sie Datum, der Samstag, 19. September, und los geht wo wurde genommen das?
2: Wo wurde genommen das? In gemütlichem Horror, 9 Uhr ist alles durch.
1: Also ob der Zeit 350 Portionen, da muss man sagen, Chapeau, dann ist da ein ganz Team bei euch. Wie viel löse der ungefähr?
2: Ich würde sagen, 20 Mann.
1: 50, 20 Mann in Küche nur?
2: Nein, in Küche sind Frau Wolf, dann hast du natürlich 3 Mann hinter den Teig, da hast du die Menschen, die dort die Erde bringen und dann 3 Mann an der Spül, muss auch gemacht werden.
1: Ja.
2: Das Einzige, was wir dieses Jahr ändern wollen, einfach auch ein Kleeproblem, das Lüse hatte, sie mussten zu lang warten. Und da werden wir noch jetzt ändern, da vernehmen wir so flotte Karte annehmen. Weil das Warte sagt uns, du kannst mit 8 Mann, will er erst ein Jahr, warte die Karte nach 4 Jahren. Wir waren nicht 20, 25 Mann der Wörter, wo die Karte nach den Küchen lagen. Ja, dann sagen die Leute, ich habe die Karte nach 4 Jahren, haben wir immer nicht die Karte.
1: Genau, ja.
2: So, also da werden wir noch hier besser drauf aufpassen. Wenn wir die Karte annehmen bei den Leuten, dass sie da innerhalb wieder nur 20 Minuten an Erde haben.
1: Ja, genau, das ist so der Zeitrahmen, wo ich nur selber als Gast da auch seht, wenn ich meine Karte A4 Jahre habe, da tell ich einen Deckel wieder Luch.
2: Voilà, in der Wort negative, was uns passiert war, brauchen wir zu viele Karten angenommen. Und nur haben Leute, die haben mit über eine Stunde warten. Okay, das ist hier lang. Ja. Und, da sind die Leute auch nicht zufrieden mit.
1: Dann wollen wir sagen, ob der Tiet, was man was, kann man natürlich auch trinken. Also einen Tee kann er auch.
2: Einen Tee kann er auch, und das ist hier wichtig. Ihr Trink ist noch immer an einem hier sozialen Preis, an 2 Euro. Ihr Trink, ich glaube, da fängst du nur zu mir jetzt.
1: Was hältst du das? Ist das viel selten?
2: Voilà. Ja. Voilà, das ist, wie wir auch sagen, das ist für einen jungen Zweck, mit so auch mit Sozialpreisen bleiben.
1: Nun muss man dabei sagen, Pastetchen ist vielleicht nicht jeder Ringe, vor allem von den Kängern, glaube ich, jeder auch dieses Jahr noch eine Alternative?
2: Noch immer die Alternative war Frieden. Also, ihr Pastetchen ist drin. Der Frieden, Pastetchen, Salat. Und dieses Jahr haben wir geändert, da ist automatisch ein Dessert dabei, was die anderen Jahre nicht waren. Für die Kinder haben wir Frieden, Frikadellen. Wenn nur ein Erwachsener, der nicht hier Pastetchen hat, der kriegt er Frieden, Salat, 2 Frikadellen und auch singen Dessert. So haben wir das nun gemacht.
1: Nun, was auch traditionell ist, ich glaube, da ist auch ein dicker Punkt bei euch, das ist die Tombola.
2: Die Tombola ist wirklich super, das ist ähnlich, wo wir das Geld mit reinholen. Weil das sind wirklich alle Geschäftsleute und da sind, wie viel sind wir, 6-7 Mann, die wirklich die Geschäftsleute noch jön, für Finkpreise zu kriegen. Wir haben immer Finkpreise. Ich muss sagen, die ist, im Nu ist die Wut. Wir haben immer so etwa 200 oder 300 Preise. 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
2: Ja,
1: weil also sollst du sagen, wenn du Geschäftslü zuhörer, oft vielleicht auch Privatlü, was neu überhand, und sagen, ich denke hier einfach jetzt holen, ein Dünger des Schenke, was du verlose, kennen wir noch Prise
2: Archäfe? Ja, auf jeden Fall. Wer ja, wenn der Binnenvolle war aus, nimmt das auch, aber hantiert Virgi, was kriegt, ja, bei mir selber, bei Jolanda, bei meinen Dörtisch, also ein Prise kann man immer Archäfe.
1: So, da hast du auch den Frau mitgebracht, die will nicht an der Mikrokalle.
2: Ja.
1: Aber Jolanda ist ja selber ausschlaggebend gewesen dafür, dass er auch eine Televisionsveranstaltung in Kelmes präsentiert.
2: Genau.
1: Wenn
2: genau.
1: Man da vielleicht zwei gehört, drüber sage ich, wird verhandelt auch all die anderen Jahre.
2: Ja, die anderen Jahre haben von der Louis gesagt, das ist, weil wo Jolanda davon betroffen ist. Zum Glück auch ist die Hülle worden, es war auch nicht komplett gut, wenn wir haben können im Griff kriegen. 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Het had in 23 een rugslag gehad en had toen moeten een nieuw griff de mal krijgen. Wenn Hütze, das war von nicht hoppen, weil ein Rückschlag gehört, braucht er das nicht mehr. Die haben Medikamente für das. Also die Forschung, die geht schon weit
1: ja,
2: damit.
1: Ja, und da ist es natürlich wichtig, zu unterstützen, weil in so einer Forschung kostet natürlich auch viel Geld.
2: Ja, das kostet Millionen.
1: Ja.
2: Natürlich, wenn man nur noch nicht steht, geht, weil die haben natürlich andere Möglichkeiten. Weil wie gesagt, jeder Franken, der Telt war, auf jeder Euro, der Telt war.
1: Und die komplette Summe, die wird aber euch jedes Jahr persönlich überjaufen?
2: Bitte, Levi, na jön für das AFF. Wir sehen dann auch immer noch auf den sozialen Medien, wie viel was für wir haben, das Jahr für ein Schock, aber 4.980 Euro
1: okay.
2: Gesammelt. Und insgesamt haben wir nur da 2019 sind wir 60.397 Euro, was wir an der Televis überwiesen haben. Das können wir sehr ziehen lassen.
1: Das ist auf alle Fälle ein stolzer Summe, ja.
2: Voilà, ist ein stolzer Summe. Und wir organisieren noch nicht die Welt, weil wir ja, die Produkte verkaufen von Televis. Wir machen eine Pastetchenerte und wir machen eine Spaghetti in Hummerisch. Eine Spaghetti oben. Und das muss auch genug sein, weil hier in Ostjejen kannst du nicht irgendwann an den Leuten kommen und betteln. Das geht natürlich auch
1: genau,
2: nicht.
1: Genau, ja. Und das geht natürlich auch für Veranstaltungen. Also da muss man auch gucken, was man irgendwie ein Datum fängt.
2: Voilà.
1: Wo noch der Tische passt da in dem Jahr.
2: Voilà.
1: Das ist aber noch unsere Tagesadresse. César Frank Ateneum Parkstraße 32.
2: Ja.
1: In Kelmes. Datum, der Samstag, 19. September ab 17 Uhr. Hast du eine Empfehlung? Sollen wir dort Bertram Wurf kommen auf Bertram Ach?
2: Ein bisschen verdillt.
1: Ein bisschen verdillt.
2: Nee, das muss ich geringer sehen. Wir können ab 5 Uhr sind wir breit.
1: Ab 5 Uhr sind wir breit.
2: Ja.
1: Mit Speis und Trank.
2: Ja.
1: Was sagen wir uns, wo man die Karte Jelle kennt? In Kelmes?
2: In Kelmes in der Pressshop und bei Jäger Benevol.
1: Also der Preis ist 40 Euro für Erwachsene.
2: Ja, und 8 Euro für Kinder.
1: Und 8 Euro für Kinder. Da wünsche ich viel Erfolg, auf alle Fälle, dass dieses Jahr die Summe für ein Jahr da geknackt wird.
2: Weil wir hoffen, das probieren wir.
1: Das ist
2: ein
1: Ziel.
2: Ja. Genau, das ist ein Ziel. Ein paar Franken mehr.
1: Voilà.
2: Euro mehr.
1: Da viel mal merci.
2: Viel mal merci, Besuch. Sascha. Danke.
1: Schönen Sonntag.
2: A euch auch.
1: Ciao.
2: Tschüss.
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1: So, das war also unser Gast, der Jean-Vacquois von der Televiva Kelmes. Mit seiner Frau Jolanda, vielmal merci noch uns euch. Mein Kollege Manni hat mir schon ein CD rübergegeben. Ja, das ist Oralbau Antik. Also die CD, die habe ich all seit den 90er Jahren in Dordrop hier verrochert liert von der Televis. Und natürlich quelque avec soi. Und ich soll sagen, nur das Interview ist das natürlich die Gelegenheit. Und hatten Sie auch zu hören, ich stehe hier auf Play. Hier ist für euch die Musik über der Televis Wabelle.

0: 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Der Termin, Samstag, 19. September, Pastetsche Erte, wo der Televi in Kelmes, Karte kriegt er unter anderem in der Pressshop in Kelmes. Bleibt gesund, schöne Sonntag und merci für das Einschalten. Tschüss!
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1: Im Studio Cornelius Dreger. Schönen guten Morgen. Gemeinsame Übungen, neue Technologien und eine neue Taskforce. Die Ostseestaaten wollen beim Thema Drohnenabwehr künftig enger zusammenarbeiten. Das wurde bei einem Treffen der Innenminister in Flensburg vereinbart. Die neue Sicherheitstaskforce soll aber auch auf andere hybride Bedrohungen reagieren, so Bundesinnenminister Dobrindt.
2: Wir reden hier in der Ostsee von gekappten Unterwasserkabeln, von Anschlagsversuchen, von Desinformationskampagnen. Alles dient der Destabilisierung unserer Gesellschaften, der Politik, unserer Demokratien.
1: Das Land Berlin wird nach einem Hackerangriff erpresst, will laut regierendem Bürgermeister Wegner aber nicht auf die Forderung eingehen. Mitte August hatte die Attacke die Berliner Behörden zum Teil lahmgelegt. Es wird immer noch geprüft, welche Daten gestohlen wurden. Die Hacker behaupten laut einem Spiegelbericht an etliche Daten gekommen zu sein und sie drohen damit, sie zu veröffentlichen, sollten sie nicht gut 2 Millionen Euro in Bitcoin bekommen. US-Präsident Trump hat einen Öldeal mit Venezuela verkündet. Die USA erhalten die Mehrheitskontrolle über 65 Milliarden Barrel venezolanisches Erdöl. Die US-Ölreserven würden sich dadurch mehr als verdoppeln. Im Januar hatten die USA Venezuelas damaligen Präsidenten Maduro gefangen genommen. Norwegen nimmt Abschied von König Harald. Tausende Menschen legten Blumen und Karten vor dem Palast in Oslo nieder. Viele umarmten sich und weinten. Am Abend wurde der Sarg durch die Hauptstadt zum Schloss gefahren. Harald soll zunächst in der Schlosskapelle aufgebahrt werden. Der FC Bayern macht zum Bundesliga-Start genau da weiter, wo er vor der Sommerpause aufgehört hat. Im Eröffnungsspiel gegen den VfB Stuttgart haben die Bayern am Ende deutlich mit 5:1 gewonnen. Das Team von Trainer Vincent Kompany ließ sich auch nicht vom zwischenzeitlichen Ausgleich der Stuttgarter schocken. Bayern-Spieler und Torschütze zum 4:1 Alexander Pavlovic sagte bei Sky:
3: Wir haben von Anfang bis Ende alles gegeben und ist oft gegen Stuttgart so, dass sie mit der zweiten Hälfte ein bisschen einbrechen, nicht mehr so viel Kraft haben und es war heute wieder so und wir machen immer weiter, hören nicht auf und machen unsere Tore.
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4: mit KI-Support. Wolkig und ab und zu nass ist es heute Vormittag. Im Norden und Westen ziehen viele Wolken durch. An der Küste regnet es zeitweise. Sonst scheint oft die Sonne und später kommen mehr Wolken dazu. Nur vereinzelt ein kurzer Schauer. Dazu werden es 20 bis 27 Grad. Morgen geht's gemischt weiter, meist trocken, maximal bis 29 Grad.

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0: Und da sind wir wieder zusammen für eine Stunde. Gute Unterhaltung, lustige Unterhaltung, lockere Plauderei, einige Informationen und natürlich ganz, ganz viel Musik. Mittlerweile Ausgabe 3 von Studio Hoppepop aus Ostbelgien produziert. Sascha Mehr zum Mikrofon und der sagt, schön, dass ihr eingeschaltet habt und ich wünsche euch ganz viel Spaß. Heute werden wir übrigens 5 Titel aus den 80er Jahren haben, mindestens 5. Denn einige habe ich schon auf der Liste stehen. Ihr könnt euch heute freuen auf Michael Jackson, Aha, Madonna, soll ich auch schon verraten, Eurythmics, ne? Und wer sonst noch, das werdet ihr erfahren im Laufe dieser Sendung hier in deinem Lieblingssender. Willkommen zu Studio Hoppepop.
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0: Und da starten wir heute mit einem ganz großen, unvergessen dieser Star, Barry White und Let the Music Play. Willkommen zu Folge 3.
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0: Tja, einer der absolut größten Klassiker von Barry White, der im Spätjahr 75 veröffentlicht wurde und Anfang 1976 seine großen Erfolge feierte. Let the Music Play. In Deutschland stieg der Song im Februar 76 in die deutschen Charts ein und erreichte als Höchstposition Platz 30. In den USA reichte es zunächst für Platz 32. In den spezifischen Billboard R&B-Charts war die Single noch erfolgreicher und erreichte sogar Platz Nummer 4 und in Großbritannien Platz 9 der UK Top 10. Für euch gehört eine der legendärsten Stimmen überhaupt, Barry White.
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0: Tja, auch wenn ich gerade gesagt habe, dass wir heute unser Augenmerk spezifisch auf die 80er Jahre legen werden, mit einigen Hits der 80er haben wir natürlich auch die 90er nicht vergessen. Und da kommen wir zu einem absoluten 90er Jahre Hit der späten 90er. 1998 in Italien veröffentlicht und dann im Frühjahr 99 weltweit zum Hit geworden. Die britische Sängerin Anne Lee und ihr Two Times.

Wird auch heutzutage noch gerne gespielt und eigentlich eine ganz einfache Melodie. Der Ohrwurmfaktor ist auf jeden Fall da. Dieser Track basiert auf einem extrem simplen, aber genialen Synthesizer-Riff, wie man hört. Und dazu dann 2x, 3x, yeah, und schon war der Hit fertig. Wie gesagt, im Frühjahr 1999 so richtig durch die Decke gegangen. Anlie, Mr. President, hören wir uns noch an mit Coco Jumbo und dann blicken wir mal in die 80er.

Mr. President und Coco Jumbo, wie versprochen, blicken wir jetzt auf die 80er Jahre. Da haben wir jetzt zunächst mal für euch direkt drei Hits am Stück aus den 80s. Aha, mit Take On Me bis heute nicht mehr wegzudenken. Ich habe früher als kleiner Bub im Poesiealbum meiner Cousine reingeschrieben unter Lieblingslied. Aha, Take On Me war damals schon mein Lieblingslied. Ne? Da war ich noch keine 10. Dann haben wir auch noch für euch was von Eurythmics im Programm. Und jetzt direkt Madonna mit Like A Virgin. Das ist der Song der Madonna im Spätjahr 1984 von einer aufstrebenden Clubsängerin in eine weltweite Pop-Ikone und absolute Superliga katapultiert hat. Ihr großer Durchbruch jetzt für euch, Madonna, Like a Virgin.

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1: Wir kommen zu einem absoluten Geniestreich, und zwar steckt hinter diesem Song eine ganze Geschichte. Sweet Dreams Are Made of This von Eurythmics. Der Song, der entstand an einem Tiefpunkt, einem persönlichen Tiefpunkt für die Mitglieder Annie Lennox und Dave Stewart, denn sie waren zuvor nicht nur ein Musikduo, sondern auch ein Liebespaar. Und als sie sich trennten, behielten sie das Musikprojekt bei, waren jedoch emotional und auch finanziell völlig am Ende. Dann, am Tag der offiziellen Trennung, passierte es. Annie Lennox lag deprimiert auf dem Boden eines kleinen Tonstudios und Dave Stewart war frustriert und spielte mit einem neuen Synthesizer und einer Drummaschine herum und plötzlich erzeugte das Gerät einen harten, hypnotischen Beat. Lennox sprang auf und improvisierte sofort die ersten Zeilen. Sweet Dreams Are Made of This war entstanden. Ja, schöne Geschichte, ne? Wenn man dran glauben darf. Ja, zumindest ist es die offizielle Version der Plattenfirma. Also wir wollen es mal glauben und hören jetzt rein in diesen super Titel, den übrigens die Plattenfirma RCA anfangs gar nicht veröffentlichen wollte, denn in Sweet Dreams Are Made of This ist ja kein richtiger Refrain, den man mitsingen kann. Ne? Ist euch vielleicht noch nie aufgefallen? Ich denke schon. Ne? Ich selber hatte noch nie so drauf geachtet. Hören wir jetzt mal rein, dann wissen wir es. Also, aus den 80er Jahren, um genau zu sein, 1983. Sweet Dreams, Eurythmics.
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Ein weltweiter Hit, der auch heute noch gerne hier und da mal verwurstet wird und vor allem das Original wird zumindest bei mir sehr gerne gespielt. Veröffentlicht am 21. Januar 1983. Sweet Dreams.

Do You Believe in Us? Musik von John Secada, ein Künstler, von dem ich auch gerne noch mehr gehört hätte. Er hatte ein, zwei Hits und da wurde es still um ihn, aber ich spiele die zwei Hits, die ich im Computer habe, auch heutzutage noch gerne. Aber wie gesagt, ich habe auch irgendwo ein Album von ihm, aber ich weiß jetzt nicht genau, wo steht. Irgendwo hier in unserem riesigen Studio, direkt aus Ostbelgien, hinein in deinen Lieblingssender. Sascha Merz am Mikrofon mit Folge 3, heute von Studio Hoppepop. Auch heute werden wir einen aktuellen deutschen Schlager vorstellen. Ja, wir geben dem deutschen Schlager und vor allem auch den Newcomern eine Chance. Also freut euch drauf, in knapp 10 Minuten ist es soweit. 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

Majestic hier in einer Kooperation mit Céline Dion. Tja, haben wir erkannt, ne? I'm Alive. So, gleich haben wir den Newcomer der Woche für euch. Und zwar geben wir dem deutschen Schlager eine Chance. Und vorher machen wir auch so ein richtig schönes Intro dafür. Ja, dann leg ich Schlager auf. Hier gesungen von Tim Toupé, natürlich, mit Mickey Krause. Da-

Ja, und auch wir legen ja seit Folge 1 von Studio Hoppe Pop Schlager auf. Bei uns präsentieren wir meistens Newcomer. Heute haben wir mal in unsere E-Mails geguckt, da bekommt man ja auch Bemusterung geschickt. Und hier haben wir was von Carmina Records. Und die schreiben, liebe Medienkollegen und so weiter und so fort, wie gewohnt, möchten wir euch die Neuvorstellungen zukommen lassen. So, und da haben wir heute eine aktuelle Single von Nicole Herzog. Und die gibt's auch mittlerweile auf allen Portalen, Streaming und zum Download natürlich. Und da hören wir jetzt mal rein. Haben wir uns gedacht, machen wir das einfach für euch. Also was Neues, Nicole Herzog und ihr Titel, Wenn ich dich sehe. Präsentiert hier bei Studio Hoppepop.

0: Etwas Neues also von Nicole Herzog, wenn ich dich sehe. Ja, muss man alles gut finden, was man geschickt kriegt? Ich weiß es nicht. Ich würde sagen, sie hat das Beste draus gemacht. Musik ist ja immer Geschmackssache, ja. Aber wir bekommen auch manchmal Bemusterungen, wo ich sagen würde, okay, muss ich jetzt privat nicht immer hören. Aber hoffentlich hat es ja einem anderen vielleicht da draußen gefallen. Das war auf jeden Fall unsere Neuvorstellung in dieser Woche aus dem Schlagerbereich Nicole Herzog.
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Die 70er Jahre mit Harpo und seinem Movie-Star. Manch einer hat sich vielleicht schon die Frage gestellt, kenne ich diese Stimme nicht irgendwoher, dieser Moderator, ne, von Studio Hoppepop? Hat er früher auch andere Sendungen gemacht? Ja, es gab mal Locker vom Hocker mit Sascha und Manni und es gab auch lange Zeit lang Zwei mit Hai. Ja, so hieß das damals bei uns und ihr hört es schon im Hintergrund, wir sind die Sendung, in der auch Kaffee frisch gemacht wird. Während der Moderation, mein Kollege Manni ist nämlich auch da. Er ist nicht nur Redakteur, Techniker, sondern auch Kaffeekocher. Der Beste weltweit und seit Jahren mein Mitarbeiter des Jahres, weil er auch der Einzige ist, der hier mitarbeitet in diesem Studio. Also Dankeschön dafür. Manni bringt mir den Kaffee rüber und in der Zeit kann ich schon mal sagen, dass wir gleich hören werden einen Dankeschön, Manni. Danke. Soll ich mal schmecken? Kaffee ist bereit. Frisch gebrüht. Café au lait mit Schaum. Was wollte ich erzählen? Wirklich zu lecker. Also, einer der größten Hits der 80er Jahre. Hier ist er, der King of Pop und Billie Jean, natürlich Michael Jackson.

Die 80er Jahre Michael Jackson und Billie Jean natürlich aus seinem Album Thriller. Den Kinofilm Michael habe ich mir auch angesehen mit unserer ältesten Tochter. Ich fand ihn super. Also ist Geschmackssache, aber ich fand ihn ganz toll. Gibt's ja mittlerweile auch als Blu-ray und als DVD, glaube ich. Ne? Und Michael 2 ist dann auch schon geplant. Der kommt dann irgendwann im Laufe der nächsten Jahre ins Kino. Das war's von uns aus. Ich kann Dankeschön sagen für diese Ausgabe 3. Guck mal auf die Uhr, wir haben noch knapp 4 Minuten, die werden wir natürlich noch füllen mit einem letzten Superhit und der kommt heute von Tina Turner. Dankeschön fürs Einschalten, wir hören uns demnächst wieder hier in deinem Lieblingssender mit der nächsten Ausgabe, dann bereits Folge 4 von Studio Hoppepop aus Belgien mit Sascha Mirz am Mikrofon und dem besten Kaffeekocher Manni Manfred. Bleibt gesund, danke fürs Einschalten und eingeschaltet bleiben, bis dahin, ciao, ciao.

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1: Nicht vom zwischenzeitlichen Ausgleich der Stuttgarter schocken. Bayern-Spieler und Torschütze zum 4:1 Alexander Pavlovic sagte bei Sky:
2: Wir haben von Anfang bis Ende alles gegeben und ist oft gegen Stuttgart so, dass sie mit der zweiten Hälfte ein bisschen einbrechen, nicht mehr so viel Kraft haben und es war heute wieder so und wir machen immer weiter, hören nicht auf und machen unsere Tore.
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3: 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Wolkig und ab und zu nass ist es heute Vormittag. Im Norden und Westen ziehen viele Wolken durch. An der Küste regnet es zeitweise, sonst scheint oft die Sonne und später kommen mehr Wolken dazu, nur vereinzelt ein kurzer Schauer. Dazu werden es 20 bis 27 Grad. Morgen geht's gemischt weiter, meist trocken, maximal bis 29 Grad.
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1: Im Studio Cornelius Dreger. Schönen guten Morgen. Gemeinsame Übungen, neue Technologien und eine neue Taskforce. Die Ostseestaaten wollen beim Thema Drohnenabwehr künftig enger zusammenarbeiten. Das wurde bei einem Treffen der Innenminister in Flensburg vereinbart. Die neue Sicherheitstaskforce soll aber auch auf andere hybride Bedrohungen reagieren, so Bundesinnenminister Dobrindt.
4: Wir reden hier in der Ostsee von gekappten Unterwasserkabeln, von Anschlagsversuchen, von Desinformationskampagnen. Alles dient der Destabilisierung unserer Gesellschaften, der Politik, unserer Demokratien.
1: Das Land Berlin wird nach einem Hackerangriff erpresst, will laut regierendem Bürgermeister Wegner aber nicht auf die Forderung eingehen. Mitte August hatte die Attacke die Berliner Behörden zum Teil lahmgelegt. Es wird immer noch geprüft, welche Daten gestohlen wurden. Die Hacker behaupten laut einem Spiegelbericht an etliche Daten gekommen zu sein und sie drohen damit, sie zu veröffentlichen, sollten sie nicht gut 2 Millionen Euro in Bitcoin bekommen. US-Präsident Trump hat einen Öldeal mit Venezuela verkündet. Die USA erhalten die Mehrheitskontrolle über 65 Milliarden Barrel venezolanisches Erdöl. Die US-Ölreserven würden sich dadurch mehr als verdoppeln. Im Januar hatten die USA Venezuelas damaligen Präsidenten Maduro gefangen genommen. Norwegen nimmt Abschied von König Harald. Tausende Menschen legten Blumen und Karten vor dem Palast in Oslo nieder. Viele umarmten sich und weinten. Am Abend wurde der Sarg durch die Hauptstadt zum Schloss gefahren. Harald soll zunächst in der Schlosskapelle aufgebahrt werden. Der FC Bayern macht zum Bundesliga-Start genau da weiter, wo er vor der Sommerpause aufgehört hat. Im Eröffnungsspiel gegen den VfB Stuttgart haben die Bayern am Ende deutlich mit 5:1 gewonnen. Das Team von Trainer Vincent Kompany ließ sich auch nicht vom zwischenzeitlichen Ausgleich der Stuttgarter schocken. Bayern-Spieler und Torschütze zum 4:1 Alexander Pavlovic sagte bei Sky:
2: Wir haben von Anfang bis Ende alles gegeben und ist oft gegen Stuttgart so, dass sie mit der zweiten Hälfte ein bisschen einbrechen, nicht mehr so viel Kraft haben und es war heute wieder so und wir machen immer weiter, hören nicht auf und machen unsere Tore.
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3: Mit KI-Support. Wolkig und ab und zu nass ist es heute Vormittag. Im Norden und Westen ziehen viele Wolken durch. An der Küste regnet es zeitweise, sonst scheint oft die Sonne und später kommen mehr Wolken dazu, nur vereinzelt ein kurzer Schauer. Dazu werden es 20 bis 27 Grad. Morgen geht's gemischt weiter, meist trocken, maximal bis 29 Grad.

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0: Und damit hallo und herzlich willkommen zu Feelings, unsere Hommage an die Albumserie Kuschelrock. Heute geht es um die Ausgabe Nummer 4 dieser Serie. Und wer ist so alles dabei? Das verrät uns Ted.
1: Hallo, in unserer heutigen vierten Ausgabe von Feelings hören wir unter anderem die Bee Gees, Cutting Crew, Spandau Ballet, Roxette und Sinead O'Connor.
0: Und den ersten Titel, den wir heute hörten, der kam von dem amerikanischen Trio America. Die hatten insgesamt nur 2 Single-Hits bei uns und wir hörten den ersten und den größten. Ein Erfolg im Jahre 1984, die Musik aus dem Zeichentrickfilm The Last Unicorn. Und der zweite Titel, den wir hören, der stammt von den Bee Gees. Und er wurde gecovert von vielen Leuten, zum Beispiel von Take That und auch von Gildo Horn. Aber hier das Original. Enthalten, wie gesagt, auf der Kuschelrock-CD Nummer 4. Hier sind die Bee Gees aus dem Jahre 78 mit der Frage How deep is your love?

0: Bei uns war dies hier kein Hit, aber in den Charts in Amerika erreichte der Titel die Nummer 10. Und das war im Jahre 1983. Ein Titel, der im Original zu finden war auf dem Album Toto 4, aber auch auf der Kuschelrock-CD Nummer 4.
1: Die vierte Ausgabe der Kuschelrock-Serie erschien am 2. Oktober 1990 und kam am 15. Oktober in die Charts und belegte für 21 Wochen die Spitzenposition der Compilation-Liste. So lange, wie es kein anderes Kuschelrock-Album noch einmal schaffen sollte. Grund hierfür könnte sein, dass gleich der erste Track Nothing Compares to You war, mit dem Shinnet O'Connor 1990 bereits für 11 Wochen die Singlecharts anführte. Die Ausgabe enthielt in der ersten Auflage 35 Titel und in der dritten 32.
0: Und dies hier ein echter Klassiker, ein Titel im Original erschien auf dem Album High Infidelity. Aber auch auf der Kuschelrock-CD Nummer 4, hier sind REO Speedwagon und der Hit Keep On Loving You.

Auf den frühen Ausgaben der Kuschelrock-Reihe, da waren bisweilen noch Titel aus den 60er Jahren zu finden. Und dies hier war ein Beispiel, ein Hit aus dem Jahre 1966 und zwar von Simon & Garfunkel. Es war ihr erster Single-Hit in Deutschland, der erreichte die Nummer 9 und in unserer Liste der 10 größten Hits aus der Kuschelrock-CD Nummer 4 ist das die Nummer 10 und der Titel heißt The Sounds of Silence. Dies hier ist die Nummer 9 und das war der erste Hit in Deutschland für das Spandau Ballet, ein Hit aus dem Jahre 1983. Und auch der Titel erreichte die Nummer 9. In unserer Liste ist es ebenfalls die Nummer 9 und der Titel, der heißt True.

0: Sie stand noch ziemlich am Anfang ihrer ziemlich ausgedehnten Karriere. Dies Jahr ein Hit aus dem Jahre 1989 und ihr dritter Charterfolg. In unserer Liste ist es die Nummer 8. Die Gruppe heißt Roxette und der Titel Listen to Your Heart.
1: Roxette ist ein schwedisches Duo, bestehend aus Marie Fredriksson und Per Gessle. Ihr zweites Album hieß Look Sharp und daraus wurde der Titel Listen to Your Heart als Single ausgekoppelt. Der Titel erreichte am 4.11.1989 die Nummer 1 der amerikanischen Charts und verhinderte damit eine weitere Nummer 1 der Boyband New Kids on the Block. Bei uns war es ihr dritter Hit und erreichte die 7.
0: Und dies hier ist ein Klassiker und einer von 7 Charterfolgen bei uns für die Gruppe mit dem Namen Marillion. Es war ihr erster Hit und er war neu im Jahre 1985 in den deutschen Singlecharts und er erreichte die Top 10, ihr einziger Top 10 Hit bei uns. In unserer Liste der 10 größten Erfolge aus der Kuschelrock-CD Nummer 4 ist es die Nummer 7. Und der Titel erreichte ebenfalls die Nummer 7 in den deutschen Singlecharts. Hier sind Marillion und ihr Hit, der da heißt Kaylee.

0: OVE.
1: Arthur Baker und The Backbeat Disciples hatten nur einen Single-Hit in Deutschland, das war im Januar des Jahres 1990. Und in der Liste der 10 größten Hits aus der Kuschelrock-CD Nummer 4 ist das die Nummer 6. Der Titel heißt The Message is Love. Hier ist die Nummer 5, die Cutting Crew und der Titel I Just Died in Your Arms.

0: Ein bisschen Kuschelrap aus der CD Kuschelrock 4. Und das war unsere Nummer 4. Das waren PM Samson und Double Key und der Titel We Love to Love.
1: Philip Michael Samson war 30 Jahre alt. Er stammt aus New York. 1990 brachte er zwei Hits in die deutschen Charts. I Love to Love mit der Sängerin Double Key und How I Miss You So. 1992 gelang ihm dann noch ein weiterer Hit, You're the Only One for Me.
0: Und dies hier ist wiederum ein Klassiker und ein Titel, der im Original erschien im Jahre 1979. Und er war damals zu hören in dem Film Watership Down, aber auch in der deutschen Fernsehwerbung. Und in unserer Liste ist es die Nummer 3, der drittgrößte Hit aus der CD Kuschelrock Nummer 4. Hier ist der große Artgar Funkel mit einem Titel, den Mike Batt geschrieben hat. Und der Titel heißt Bright Eyes.

0: In den Charts in Amerika erreichte der Titel die Nummer 1, bei uns nur die Nummer 2 und ist damit der zweitgrößte Hit aus der Kuschelrock-CD Nummer 4. Das waren die Rolling Stones mit ihrem Hit, der da heißt Angie. Und was jetzt noch fehlt, ist die Nummer 1, der größte Hit auf dieser Kuschelrock-CD, ein Nummer 1-Hit aus dem Jahre 1990, 11 Wochen Spitzenreiter, die große Sinead O'Connor und der Titel heißt Nothing Compares to You. Tja, und das war's dann mit den Feelings für diesmal. Mehr Musik mit Gefühl beim nächsten Mal. Und bis dahin sagen wir Tschüss.
1: Und Tschüss.

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1: Im Studio Cornelius Dreger. Schönen guten Morgen. Gemeinsame Übungen, neue Technologien und eine neue Taskforce. Die Ostseestaaten wollen beim Thema Drohnenabwehr künftig enger zusammenarbeiten. Das wurde bei einem Treffen der Innenminister in Flensburg vereinbart. Die neue Sicherheitstaskforce soll aber auch auf andere hybride Bedrohungen reagieren, so Bundesinnenminister Dobrindt.
2: Wir reden hier in der Ostsee von gekappten Unterwasserkabeln, von Anschlagsversuchen, von Desinformationskampagnen. Alles dient der Destabilisierung unserer Gesellschaften, der Politik, unserer Demokratien.
1: Das Land Berlin wird nach einem Hackerangriff erpresst, will laut regierendem Bürgermeister Wegner aber nicht auf die Forderung eingehen. Mitte August hatte die Attacke die Berliner Behörden zum Teil lahmgelegt. Es wird immer noch geprüft, welche Daten gestohlen wurden. Die Hacker behaupten laut einem Spiegelbericht an etliche Daten gekommen zu sein und sie drohen damit, sie zu veröffentlichen, sollten sie nicht gut 2 Millionen Euro in Bitcoin bekommen. US-Präsident Trump hat einen Öldeal mit Venezuela verkündet. Die USA erhalten die Mehrheitskontrolle über 65 Milliarden Barrel venezolanisches Erdöl. Die US-Ölreserven würden sich dadurch mehr als verdoppeln. Im Januar hatten die USA Venezuelas damaligen Präsidenten Maduro gefangen genommen. Norwegen nimmt Abschied von König Harald. Tausende Menschen legten Blumen und Karten vor dem Palast in Oslo nieder. Viele umarmten sich und weinten. Am Abend wurde der Sarg durch die Hauptstadt zum Schloss gefahren. Harald soll zunächst in der Schlosskapelle aufgebahrt werden. Der FC Bayern macht zum Bundesliga-Start genau da weiter, wo er vor der Sommerpause aufgehört hat. Im Eröffnungsspiel gegen den VfB Stuttgart haben die Bayern am Ende deutlich mit 5:1 gewonnen. Das Team von Trainer Vincent Kompany ließ sich auch nicht vom zwischenzeitlichen Ausgleich der Stuttgarter schocken. Bayern-Spieler und Torschütze zum 4:1 Alexander Pavlovic sagte bei Sky:
3: Wir haben von Anfang bis Ende alles gegeben und es oft ging Stuttgart so, dass sie mit der zweiten Hälfte ein bisschen einbrechen, nicht mehr so viel Kraft haben und es war heute wieder so und wir machen immer weiter, hören nicht auf und machen unsere Tore.
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4: mit KI-Support. Wolkig und ab und zu nass ist es heute Vormittag. Im Norden und Westen ziehen viele Wolken durch. An der Küste regnet es zeitweise. Sonst scheint oft die Sonne und später kommen mehr Wolken dazu. Nur vereinzelt ein kurzer Schauer. Dazu werden es 20 bis 27 Grad. Morgen geht's gemischt weiter, meist trocken, maximal bis 29 Grad.
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1: Mit KI-Support. Wolkig und ab und zu nass ist es heute Vormittag. Im Norden und Westen ziehen viele Wolken durch. An der Küste regnet es zeitweise. Sonst scheint oft die Sonne und später kommen mehr Wolken dazu. Nur vereinzelt ein kurzer Schauer. Dazu werden es 20 bis 27 Grad. Morgen geht's gemischt weiter, meist trocken, maximal bis 29 Grad.
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Ja, jede Morgen ein Song erstellt mit KI-Support. Muss man ja mittlerweile dabei sagen, das war aus Radio Kelmes Lied und das kam effektiv an einen Roboter, wo hat er gesungen, weil wir können das leider noch nicht leisten, Helene Fischer auf auch Marianne Rosenberg dafür zu verpflichten. Jede Morgen frisch ab und ab Latte, eine Stunde lang hier bei Radio Kelmes auf diese letzte Sonde Schwandermond. Und wir haben heute einen Interviewgast bei uns ihr Studio. Und zwar der Jean-Croix und mit dem Kalverhüe über der Televis in Kelmes. Schöne Jodemorje.

Sommerlady in Erinnerung an The Flippers. 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

0: So, und wie versprochen, habe ich nur unser Gast in Ihr Studio und sage, guten Morgen, liebe Jean.
1: Guten Morgen, Sascha.
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1: 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Wir haben immer so etwa 200-300 Preise. Und da kommen Leute am Anrufen von der Erde. 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
1: 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Also die Forschung geht schon weit
0: ja, damit. Ja, und da ist es natürlich wichtig, zu unterstützen, weil unsere Forschung kostet natürlich auch viel Geld.
1: Ja, das kostet Millionen. Aber ja. Natürlich, wenn man nur noch nicht steht, geht, weil die haben natürlich andere Möglichkeiten. Weil wie gesagt, jeder Franken, der teilt, auf jeder Euro, der teilt.
0: Und die komplette Summe, die wird aber euch jedes Jahr persönlich überjaufen?
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0: okay.
1: Gesammelt. Und insgesamt haben wir nur, da war 2019, sind wir 60.397 Euro, was wir an der Televisie überwiesen haben. Das können wir sehr ziehen lassen.
0: Das ist auf alle Fälle ein stolzer Zoom, ja.
1: Voilà, ist ein stolzer Zoom. Und wir organisieren noch nicht viel, weil wir ja, die Produkte verkaufen von Televisie. Wir machen eine Pastetchenerte und wir machen eine Spaghetti in Hummerisch. Eine Spaghetti oben. Und das muss auch genug sein, weil hier in Ostjejend kannst du nicht irgendwer an eine Lüge kommen und betteln. Das geht natürlich auch
0: genau,
1: nicht.
0: Genau, ja. 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
0: In Kelmes. 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Hast du eine Empfehlung? Sollen wir da Bertram Wurf kommen auf Bertram Ach?
1: Ein bisschen verdillt.
0: Ein bisschen verdillt.
1: Nee, das muss ich geringer sehen, wie ihr kennt. Ab 5 Uhr sind wir breit.
0: Ab 5 Uhr sind wir breit.
1: Ja.
0: Mit Speis und Trank. Ja. Was sagen wir uns, wo man die Karte Jähle kennt? In Kelmes?
1: In Kelmes in der Pressshop und bei Jäger Benevol.
0: Also der Preis ist 40 Euro für Erwachsene.
1: Ja, und 8 Euro für Kinder.
0: Und 8 Euro für Kinder. Da wünsche ich viel Erfolg, auf alle Fälle, dass dieses Jahr die Summe für das Jahr da geknackt wird.
1: Weil wir hoffen, das probieren wir.
0: Das ist
1: das
0: Ziel.
1: Genau, das ist das Ziel. Ein paar Franken mehr.
0: Voilà. Da viel mal merci.
1: Viel mal merci, Sascha. Danke.
0: Schönen Sonntag.
1: A euch auch.
0: Ciao.
1: Tschüss.
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0: So, das war also unser Gast, der Jean-Vacquois von der Televiva Kelmes mit seiner Frau Jolanda. Vielmal merci noch uns euch. Mein Kollege Manni hat mir jetzt ein CD rübergeworfen. Ja, das ist Oralbau Antik. Also die CD, die habe ich seit den 90er Jahren in Dordrop hier verrochert liert von der Televis. 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Und ich soll sagen, nur da die Interview ist das natürlich die Gelegenheit. Und seitens Arte hören, ich stehe hier auf Play. Hier ist für euch die Musik über der Televis Wabelle.

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0: kurz nach 22 Uhr. Und was gibt es jetzt?
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6: 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Jagst du den Alltag und die Sorgen weg. 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

0: ihr Herzensmenschen da draußen, das nenne ich doch mal eine Begrüßung. Willkommen zu Lovetime, dem Ort im Radio, an dem Gefühle nicht flüstern müssen, sondern ganz entspannt auf dem Sofa Platz nehmen dürfen. Wir nehmen uns wie jeden Sonntag jetzt Zeit für große Emotionen, leise Gedanken und für Songs, die mehr sagen als jede Sprachnachricht um 1:30 nachts. Wir lassen es klingeln, kurz nach 22 Uhr, da darf man das, De La Soul, Hip-Hop mit Humor, Groove und dieser lässigen 90er-Attitüde, als man noch dachte, ein Anruf, der könnte alles klären. Spoiler konnte er nicht. Aber der Song, der ist geblieben. Ring, ring, ring. Schön, dass du da bist.
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0: Geschmeidige Klänge mit Matt Bianco, perfekt für alle, die ganz cool werden wollen, cool am Sonntagabend. Dabei nehme ich dich bekanntlich jeden Sonntag ein wenig an die Hand, natürlich sanft. Apropos Sonntag, nicht unbedingt der beliebteste Tag der Woche, das ist ohne Zweifel der Samstag. Die Geschäfte haben geöffnet, es ist Wochenende, sollte man nicht arbeiten müssen, dann kann man sogar lange schlafen und muss nicht früh ins Bettchen. Der Sonntag hingegen, das ist für viele der Ausruhtag, auf der Couch oder aber daneben. Wie sieht dein perfekter Sonntag aus? 01525 840 5057, unsere WhatsApp-Nummer noch einmal 01525 840 5057.
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0: Red Chili Peppers. Wie sieht dein perfekter Sonntag aus? Diana, die hat etwas zum Thema.
1: Ja, Sonntag ist lang ausschlafen, schön in Ruhe frühstücken und dann vom Frühstückstisch direkt auf die Couch die Beine hochlegen, den Fernseher anmachen und einfach den ganzen Tag nichts tun. Ja, das war vielleicht mal so, bevor ich ein Kind hatte, aber somit ist Sonntag für mich so gut wie jeder andere Tag oder fast noch stressiger, weil das Kind natürlich den ganzen Tag zu Hause ist und es geht einfach schon in der Früh rund. Ja, da ist nichts mit ausruhen. Also Leute, die noch keine Kinder haben und noch ganz jung sind, genießt eure Sonntage noch, einfach mal nichts zu tun. Das wird noch dauern, bis die Zeiten wiederkommen mit Kind.
0: Es fing so schön an, ein fauler Sonntag. Aber so ist das im Leben. Nun Musik von James Blunt, ein Song, den wirklich jeder kennt. You're Beautiful, ein kurzer Blick, ein nicht gelebter Moment, eine Geschichte, die im Kopf weitergeht. James Blunt hat später selbst gesagt, der Song sei eigentlich traurig. Vielleicht ist genau das der Grund, warum er vielen Mitmenschen im Ohr geblieben ist. James Blunt.

Zwei Männer, eine gemeinsame Vergangenheit, Robbie Williams und Gary Barlow Shame. Gestern ist sie 67 geworden. Susanna Hoffs, die Stimme von den Bengals. Mitgebracht habe ich dir heute einen Song, der schon oft in dieser Sendestrecke zu hören war. Eternal Flame, allerdings nicht die Ursprungsversion aus dem Jahr 1988. Im vergangenen Jahr hat Susanna Hoffs den Song nochmal neu aufgenommen. Sie selbst sagt über die Aufnahme, als ich vor dem Mikrofon stand, kämpfte ich mit den Tränen der Dankbarkeit. Dankbarkeit für die Gelegenheit, ein Lied zu singen, das ich mein ganzes Erwachsenenleben lang geliebt und geschätzt habe. Wir sind zusammen erwachsen geworden. Wir schätzen den Song auch, Eternal Flame.

0: perfekte Sonntag. Mehr wird genommen, Regen eher nicht so. Wie sieht der perfekte Sonntag für Stefan aus?
1: Also der perfekte Sonntag sah bei mir früher so aus, dass ich ausgeschlafen habe, dass ich gefrühstückt habe und so weiter, genau, und dann einfach den Couching Day einberufen habe. Wenn ich jetzt an einen schönen Sonntag denke, dann ist es natürlich, dass ich mit meiner kleinen Tochter aufstehe, dass wir zusammen dann was frühstücken und genau. Und dann läuten wir den Tag ein, wo wir uns so einen Faulenzer-Tag dann machen.
0: Unsere WhatsApp-Nummer 01525 840 5057. Willkommen zur Rubrik Live-Tracks. Große Bühne, große Stimme. Mehr muss man nicht sagen. Mariah Carey, Without You und Hero.

Erste Stunde Love Time. Wir hören uns wieder nach 23 Uhr. Jetzt Falsett, Gefühle und Nähe, musikalisch. Drei Brüder, die wussten, wie man Herzschmerz vertont. Die Bee Gees. Bis gleich.

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1: Wir geben uns noch ein weiteres Stündchen Love Time. Ganz entspannt. Manche entspannen wunderbar während dieser Sendestrecke. Johanna, die braucht ganz andere Dinge, wie sie uns gleich verrät. Hallo Johanna, was hilft dir, um so richtig zu entspannen?
2: Hey, ich bin Johanna und mir helfen zum Beispiel Meditationen ganz gut. Und ich kann super entspannen oder klassische Musik oder aber auch mal ein gutes Buch. Einfach schön nachmittags auf der Couch mit einer Tasse Tee und einem guten Buch. Hilft mir total und ich kann total entspannen. Kann ich jedem nur empfehlen. Oder auch mal, wie gesagt, eine Meditation. Finde ich super.
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Auch heute am 18. Januar blicken wir verträumt in die Sterne, wenngleich es heute wenig verträumt zugeht. Am kommenden Freitag startet das Dschungelcamp. So heißt es im Volksmund. Ich bin ein Star, holt mich hier raus. Und mit den Stars, ist das so eine Sache? Oder sagen dir Namen wie zum Beispiel Samira Yavuz, Patrick Romer, Mea Dumont, Umut Tekin, Ariel Hediger, Simone Ballack, Stefan Dürr, Eva Benetatu, Hubert Feller, Nicole Bessler-Böttcher, irgendetwas? By the way, Hardy Krüger Junior, den mag man kennen. Und bei der Personalie Gil Ofarim, da scheiden sich die Geister. Sei es drum, es ist bereits die 19. Staffel, wie es diesbezüglich sternkucktechnisch ausschaut. Mehr zum Thema gleich nach Charlie Puth. Pop verspielt modern, Liebe kann auch leicht sein. Lipstick.

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0: Auf geht's in den Dschungel. Wir haben alle 12 Sternzeichen zum Thema.
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2: Unkraut vergeht nicht. Fressen oder gefressen werden, das ist hier die Frage. Und nicht alle Dschungelbesucher treffen eine lebenserhaltende Entscheidung. Wer vor lauter Urwald die Futterbäume nicht sieht, sich vegetarisch von Giftpflanzen ernährt oder mit jedem Säbelzahntiger kuscheln will, der wird als Eintagsfliege enden. Aber es wachsen ja auch Glückspilze im Dickicht. Widder. Vom wilden Affen gebissen. Mit markerschütterndem Schrei schwingt sich der furchtlose Krieger an armdicken Lianen der Herausforderung entgegen, rodet mit einer selbstgemachten Machete ein Stück Urwald und brät sich am Lagerfeuer den selbsterlegten Tiger zum Abendessen. Für morgen ist ein Wettrennen mit dem Reviergorilla geplant. Der Sieger kriegt Jane. Stier. Wellness am Wildwasser. Das Moorbad im Sumpf ist schon wegen dem natürlichen Massageeffekt dank vieler Krabbeltierchen ungemein entspannend. Danach wird unterm Wasserfall geduscht und wenn dem Stier bisweilen noch die gebratenen Raupen in den Mund fliegen, ist das Wohlbefinden gesichert. Ein Rindvieh mit dicker Kuhhaut genießt und schluckt. Zwillinge. Interessante Speisekarte. Ach, ist das aufregend, zwitschert der quirlige Zwilling, hüpft mit den Kolibris von Ast zu Ast und kann sich gar nicht satt sehen an den verschiedenartigen Essensvorschlägen, die er am liebsten im Flug verschluckt. Den lustigen Vögel mögen auch die Ureinwohner. Nur, wenn er aus dem Kochtopf heraus Zubereitungstipps gibt, werden sie sauer. Krebs. Erst ein Nest, dann der Rest. Kaum im Dschungel angekommen, fängt der geborgenheitssüchtige Typ an, auf der Suche nach einem kuscheligen Plätzchen im Unterholz herumzukrauchen und es warmweich auszupolstern, damit die sensible Seele keine Dornenkratzer abkriegt. Direkt nebenan ist dann der Streichelzoo und sogar die Würgeschlange frisst dem Krebschen aus der Hand.
0: Vier weitere Sternzeichen nach Madonna. Madonna, take a bow.

0: ins Dschungelcamp. Ich bin ein Star, holt mich hier raus. Nicht alles echt, oft tränenreich. Teil 2 zum Thema, was sagen die Sterne?
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2: Löwe. Wer angibt, hat mehr vom Urwald. Er hält sich hier für den König der Tiere. Dabei gibt es im Dschungel gar keine Löwen. Und so hofft die Großkatze vergeblich auf Sonderbehandlung wie Palmblattwedeln oder Luxusfutterrationen. Wenn der nun Starallüren herauskehrt, dann macht ihm das Leben Termitenfeuer unterm Hintern. Und seine Käfer muss er auch selber poolen. Jungfrau. Unsaubere Methoden. Wie die Jungfrau zum Kinde ist der Hygienefanatiker in ganz andere Umstände gekommen, als er sich bei der Buchung des Natururlaubes ausgerechnet hat. Die kritische Nörgelei fängt bei der mangelnden Reinlichkeit an und hört nicht auf, bis mit jeder Unzulänglichkeit des Dschungelalltags systematisch aufgeräumt ist. Waage. Niedrige Ekelschwelle. Igitt, wie unappetitlich die Waage solche Wuseleien findet, die man mit manikürten Fingernägeln sowieso nicht anfassen mag. Vom Verspeisen ist gar nicht zu reden. Heuschrecken an Fliegenschiss auf Blätterteller könnte man ihr in einem stilvollen Ambiente ja vielleicht servieren, aber doch nichts, was mit dem Bauch im Schmutz gekrochen ist. Skorpion. Die Schlange im Schlafsack. Wer so unverfroren im reptilienverseuchten Sumpf tief gründelt, den graust es wohl vor gar nichts. Weil er gerne giftige Machtspielchen wie Stich oder Stirb veranstaltet, geht ein Skorpion mit Vipern, Natter und anderen Lebensbedrohlichkeiten ins Bett. Aber meistens endet die gemeinsame Nacht tödlich für das Getier.
0: Die letzten 4 Sternzeichen nach Elton John, Nikita.

0: bitteschön, nach Elton John die letzten 4 Sternzeichen zum Thema Dschungelcamp.
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2: Schütze. Super Survival. Vielleicht hilft positives Denken ja auch gegen Tropenkrankheiten, Krötengift oder Würgeattacken. Auf jeden Fall findet der Schütze alles Oberklasse im Unterholz und überlebt fast immer. Das Größte sind für ihn Elefanten, Urwaldriesen oder übermäßig farbenprächtige Vögel. Je bunter und fremdartiger das Abenteuer, desto besser. Steinbock. Ein Bett im Dornfeld. Wer eine feste Schale hat, braucht kein weiches Lager. Steinböcke ziehen einfach klare Grenzen aus lianengestrickten harten Matten zwischen sich und dem kratzigen Gestrüpp. Zur Sicherheit stellen sie den wilden Tieren nachts Jagdverbotsschilder vor die gierigen Nasen. Pff, als ob die Lust auf so einen trockenen Knochen hätten. Wassermann. Spinnen für Spinner. Der begnadete Erfinder macht die Dschungelbewohner mit seinen wirren Ideen ganz kirre. Er baut selbstreinigende Toiletten aus Mistkäfern, hält sich Flugfrösche wegen der Frischluftbewegung und vernetzt mit gesponnenen Fäden von Baum zu Baum eine Hängeschaukel. Wassermänner haben das gewisse Etwas eben auch im Urwald. Fische. Der mit dem Krokodil schwimmt. Urwaldmärchen wie aus Tausend und einer Dschungelnacht mit farbigen Nebelregenbogen, verwunschenen Lichtungen und einem Meer traumhafter Orchideenblüten möchten Fische erleben. Sie ernähren sich von Luftwurzeln und Liebe, Beeren oder Früchten, damit sie keinem Tierchen etwas zuleide tun. Umgekehrt klappt das leider nicht immer.
0: Nächsten Sonntag ein neues Horoskop.

zumindest alles. Mehr kann man eigentlich nicht sagen. Mehr muss man nicht sagen. Denn das war's für heute. Hab eine feine Woche. Bis nächsten Sonntag. Ich bin raus. Gutes Nächtle.

Support. Wolkig und ab und zu nass ist es heute Vormittag. Im Norden und Westen ziehen viele Wolken durch. An der Küste regnet es zeitweise, sonst scheint oft die Sonne und später kommen mehr Wolken dazu, nur vereinzelt ein kurzer Schauer. Dazu werden es 20 bis 27 Grad. Morgen geht's gemischt weiter, meist trocken, maximal bis 29 Grad.

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0: Laut FM Wetter.
1: Mit KI-Support. Wolkig und ab und zu nass ist es heute Vormittag. Im Norden und Westen ziehen viele Wolken durch. An der Küste regnet es zeitweise, sonst scheint oft die Sonne und später kommen mehr Wolken dazu, nur vereinzelt ein kurzer Schauer. Dazu werden es 20 bis 27 Grad. Morgen geht's gemischt weiter, meist trocken, maximal bis 29 Grad.

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1: Im Studio Cornelius Dreger. Schönen guten Morgen. Gemeinsame Übungen, neue Technologien und eine neue Taskforce. Die Ostseestaaten wollen beim Thema Drohnenabwehr künftig enger zusammenarbeiten. Das wurde bei einem Treffen der Innenminister in Flensburg vereinbart. Die neue Sicherheitstaskforce soll aber auch auf andere hybride Bedrohungen reagieren, so Bundesinnenminister Dobrindt.
2: Wir reden hier in der Ostsee von gekappten Unterwasserkabeln, von Anschlagsversuchen, von Desinformationskampagnen. Alles dient der Destabilisierung unserer Gesellschaften, der Politik, unserer Demokratien.
1: Das Land Berlin wird nach einem Hackerangriff erpresst, will laut regierendem Bürgermeister Wegner aber nicht auf die Forderung eingehen. Mitte August hatte die Attacke die Berliner Behörden zum Teil lahmgelegt. Es wird immer noch geprüft, welche Daten gestohlen wurden. Die Hacker behaupten laut einem Spiegelbericht an etliche Daten gekommen zu sein und sie drohen damit, sie zu veröffentlichen, sollten sie nicht gut 2 Millionen Euro in Bitcoin bekommen. US-Präsident Trump hat einen Öldeal mit Venezuela verkündet. Die USA erhalten die Mehrheitskontrolle über 65 Milliarden Barrel venezolanisches Erdöl. Die US-Ölreserven würden sich dadurch mehr als verdoppeln. Im Januar hatten die USA Venezuelas damaligen Präsidenten Maduro gefangen genommen. Norwegen nimmt Abschied von König Harald. Tausende Menschen legten Blumen und Karten vor dem Palast in Oslo nieder. Viele umarmten sich und weinten. Am Abend wurde der Sarg durch die Hauptstadt zum Schloss gefahren. Harald soll zunächst in der Schlosskapelle aufgebahrt werden. Der FC Bayern macht zum Bundesliga-Start genau da weiter, wo er vor der Sommerpause aufgehört hat. Im Eröffnungsspiel gegen den VfB Stuttgart haben die Bayern am Ende deutlich mit 5:1 gewonnen. Das Team von Trainer Vincent Kompany ließ sich auch nicht vom zwischenzeitlichen Ausgleich der Stuttgarter schocken. Bayern-Spieler und Torschütze zum 4:1 Alexander Pavlovic sagte bei Sky:
3: Wir haben von Anfang bis Ende alles gegeben und ist oft gegen Stuttgart so, dass sie mit der zweiten Hälfte ein bisschen einbrechen, nicht mehr so viel Kraft haben und es war heute wieder so und wir machen immer weiter, hören nicht auf und machen unsere Tore.
0: Laut FM Wetter
4: mit KI-Support. Wolkig und ab und zu nass ist es heute Vormittag. Im Norden und Westen ziehen viele Wolken durch. An der Küste regnet es zeitweise, sonst scheint oft die Sonne und später kommen mehr Wolken dazu, nur vereinzelt ein kurzer Schauer. Dazu werden es 20 bis 27 Grad. Morgen geht's gemischt weiter, meist trocken, maximal bis 29 Grad.
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